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2: Es ist 5 Uhr.
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2: Ich bin Birgit Orgler. Guten Morgen.
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2: Trotz staatlicher Subventionen ist der Schweiz Tourismus nicht gelungen, touristische Hotspots zu entlasten. Das schreibt die NZZ am Sonntag. In der Logiernächte-Statistik sei keine bessere räumliche oder zeitliche Verteilung der Besucherströme sichtbar. Im Gegenteil, die 50 größten Destinationen steigerten die Zahl der Übernachtungen in den letzten 3 Jahren um 1,7 Millionen. Auch die zeitliche Verteilung der Gäste verbesserte sich nicht. Der Protest in Albanien gegen Korruption und Umweltzerstörung hat die Schweiz erreicht. Rund 100 Menschen solidarisierten sich in Bern mit der Protestbewegung. Die Demonstrierenden verlangten den Rücktritt der Regierung in Tirana sowie Verfassungsreformen für eine Begrenzung der Amtszeit des Ministerpräsidenten. Während des Feuerwerks zum US-Nationalfeiertag ist auf der Brooklyn Bridge in New York ein kleiner Brand ausgebrochen. Videos zeigen Flammen und Rauch, während von der Brücke aus Feuerwerkskörper gezündet werden. Gemäß der New York Post gerieten mehrere Stellen der Brücke kurzzeitig in Brand. Ob die historische Brücke beschädigt wurde, ist unklar. Verletzt wurde niemand.
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2: Frankreich ist im Viertelfinal der Fußball-Weltmeisterschaft. Frankreich gewinnt gegen Paraguay 1:0 durch einen Penalty in der 70. Minute. Im Viertelfinal trifft Frankreich auf Marokko. Marokko gewann gegen Kanada 3:0.
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2: A1 Nordring Zürich zwischen Zürich Affoltern und Weiningen Verkehrsbehinderungen nach einem Unfall und auch auf der A1 Zürich Richtung Bern zwischen Neuenhof und dem Barecktunnel Verkehrsbehinderungen nach einem Unfall.
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2: Heute gibt es wieder viel Sonne mit Gewitter ist nicht zu rechnen. Die Temperatur die steigt bis auf 29 Grad.
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2: Ich bin Birgit Orgler. Guten Morgen.
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2: Trotz staatlicher Subventionen ist es Schweiz Tourismus nicht gelungen, touristische Hotspots zu entlasten. Das schreibt die NZZ am Sonntag. In der Logiernächte-Statistik sei keine bessere räumliche oder zeitliche Verteilung der Besucherströme sichtbar. Im Gegenteil, die 50 größten Destinationen steigerten die Zahl der Übernachtungen in den letzten 3 Jahren um 1,7 Millionen. Auch die zeitliche Verteilung der Gäste verbesserte sich nicht. US-Präsident Donald Trump hat die USA in seiner Rede zum 250. Jubiläum als Siegernation bezeichnet. Die USA seien eine Nation, die dazu bestimmt sei, die Welt anzuführen, sagte Trump. Gott habe die USA dazu auserwählt. Direkt im Anschluss an die Rede erleuchteten hunderte Raketen den Himmel über der US-Hauptstadt Washington. Der Protest in Albanien gegen Korruption und Umweltzerstörung hat die Schweiz erreicht. Rund 100 Menschen solidarisierten sich in Bern mit der Protestbewegung. Die Demonstrierenden verlangten den Rücktritt der Regierung in Tirana sowie Verfassungsreformen für eine Begrenzung der Amtszeit des Ministerpräsidenten.
0: Sport.
2: Frankreich ist im Viertelfinal der Fußball-Weltmeisterschaft. Frankreich gewinnt gegen Paraguay 1:0 durch einen Penalty in der 70. Minute. Im Viertelfinal trifft Frankreich auf Marokko. Marokko gewann gegen Kanada 3:0.
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2: Kein Maldigen, gute Fahrt.
0: Wetter.
2: Heute gibt es wieder viel Sonne mit Gewitter. Ist nicht zu rechnen. Die Temperatur, die steigt bis auf 29 Grad.
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3: Ich bin Birgit Orgler. Guten Morgen.
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3: Die FIFA stellt an der laufenden Fußball-WM eine Häufung rassistischer Kommentare fest. Auch das Schweizer Nationalteam mache solche Erfahrungen, teilt der Schweizerische Fußballverband mit. Die Häufigkeit beleidigender oder rassistischer Kommentare hänge mit dem Ausgang eines Spiels zusammen. So registrierten die Verantwortlichen des Fußballverbands vor allem nach dem enttäuschenden 1:1 gegen Katar so viele diskriminierende Nachrichten, dass die Kommentarfunktion der Social-Media-Kanäle deaktiviert wurde. Der 4-jährige Sohn der Clubbetreiber Jacques und Jessica Moretti darf die Vorschule einer Privatschule in Crans-Montana nicht mehr besuchen. Das berichtet der Sonntagsblick. Weshalb das Kind die Schule verlassen musste, ist unklar. In Crans-Montana geht man davon aus, Eltern hätten Druck auf die Schule ausgeübt. Die Schulleitung äußert sich nicht zu den Hintergründen. Während des Feuerwerks zum US-Nationalfeiertag ist auf der Brooklyn Bridge in New York ein kleiner Brand ausgebrochen. Videos zeigen Flammen und Rauch, während von der Brücke aus Feuerwerkskörper gezündet werden. Gemäß der New York Post gerieten mehrere Stellen der Brücke kurzzeitig in Brand. Ob die historische Brücke beschädigt wurde, ist unklar. Verletzt wurde niemand.
1: Sport.
3: Und Rauch, während von der Brücke aus Feuerwerkskörper gezündet werden. Gemäß der New York Post gerieten mehrere Stellen der Brücke kurzzeitig in Brand. Ob die historische Brücke beschädigt wurde, ist unklar. Verletzt wurde niemand.
1: Sport.
3: Frankreich ist im Viertelfinal der Fußball-Weltmeisterschaft. Frankreich gewinnt gegen Paraguay 1:0 durch einen Penalty in der 70. Minute. Im Viertelfinal trifft Frankreich auf Marokko. Marokko gewann gegen Kanada 3:0.
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3: Kein Maldige, gute Fahrt.
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3: Heute gibt es wieder viel Sonne mit Gewitter. Ist nicht zu rechnen. Temperatur, die steigt bis auf 29 Grad.
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2: Ich bin die Spiegelorgler. Guten Tag.
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2: Die FIFA stellt an der laufenden Fußball-WM eine Häufung rassistischer Kommentare fest. Auch das Schweizer Nationalteam mache solche Erfahrungen, teilt der Schweizerische Fußballverband mit. Die Häufigkeit beleidigender oder rassistischer Kommentare hänge mit dem Ausgang eines Spiels zusammen. So registrierten die Verantwortlichen des Fußballverbands vor allem nach dem enttäuschenden 1:1 gegen Katar so viele diskriminierende Nachrichten, dass die Kommentarfunktion der Social-Media-Kanäle deaktiviert wurde. Der 4-jährige Sohn der Clubbetreiber Jacques und Jessica Moretti darf die Vorschule einer Privatschule in Crans-Montana nicht mehr besuchen. Das berichtet der Sonntagsblick. Weshalb das Kind die Schule verlassen musste, ist unklar. In Crans-Montana geht man davon aus, Eltern hätten Druck auf die Schule ausgeübt. Die Schulleitung äußert sich nicht zu den Hintergründen. US-Präsident Donald Trump hat die USA in seiner Rede zum 250. Jubiläum als Siegernation bezeichnet. Die USA seien eine Nation, die dazu bestimmt sei, die Welt anzuführen, sagte Trump. Gott habe die USA dazu auserwählt. Direkt im Anschluss an die Rede erleuchteten hunderte Raketen den Himmel über der US-Hauptstadt Washington.
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2: Kein Maldiger, gute Fahrt.
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2: Heute gibt's wieder viel Sonne mit Gewitter. Ist nicht zu rechnen. Temperatur, die steigt bis auf 29 Grad.
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0: Guten Sonntag Vormittag. Grüß an dieser Stelle natürlich auch denen, die heute trotz Wochenende beruflich im Einsatz stehen. Ich denke an die Frau, Mann mit einer Party, vielleicht der gute Geister im Kiosk oder Badmeisterinnen, Badmeister, die heute da im Einsatz stehen. Merci vielmals für eure Büte. Ich habe ganz viel Musik parat, für das ein bisschen schwungvoll durch den Sonntag kommt. Michael Schulte nach den Nachrichten mit seinem aktuellen Hit 5 AM und der Mai Panama. Hey, man hat lang gesagt, da tut er gut aus. Lou Bega und Damon, noch Teamwork im Sonntag. Leonie und Callum Scott mit Stay in der nächsten Halbstunde.
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0: Ist der Sonntag, 5. Juli, mit dem aktuellen News-Update, der Melfi.
3: Ich bin Birgit Orgler.
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3: Das Kinderspital Zentralschweiz in Luzern führt als erste Schweizer Klinik ein Elternnotrecht ein. Das schreibt die NZZ. Eltern können künftig eine unabhängige ärztliche Zweitmeinung verlangen, wenn sie das Gefühl haben, vom medizinischen Personal nicht ernst genommen zu werden. Auslöser für die Einführung der neuen Regel ist der Tod eines einjährigen Buben im vergangenen Jahr. Seine Mutter wirft dem Spital vor, trotz wiederholter Warnungen als hysterisch abgestempelt und mit ihrem Sohn nach Hause geschickt worden zu sein. Hilfe sei deshalb zu spät gekommen. Bundesrat Albert Rösti plädiert wegen des Klimawandels für Atomkraftwerke. Im Interview mit dem Blick sagt Rösti, der Bundesrat arbeite an der CO2-Verminderung und dem Ausstieg aus den fossilen Energien. Deshalb brauche es auch Atomkraftwerke, damit die Schweiz langfristig genug CO2-freien Strom habe. Dass Reaktoren im Sommer wegen der Hitze teilweise abgestellt werden müssen, sei kein Problem. Man brauche die Atomenergie vor allem im Winter. Die von Armeechef Benedikt Roos kürzlich erwähnten Drohnen sind über die Kaserne Jasbach im Emmental geflogen. Das schreibt die Sonntagszeitung. In der Kaserne werden Spezialistinnen und Spezialisten für Cyberabwehr und Funkaufklärung ausgebildet. Woher die Drohnen kämen, sei nicht klar. Ein Verfahren werde aber nicht geführt.
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0: 2 ab 11 in Akkordelle habe ich nichts zu klagen, kommen gut und sicher durch den Sonntag.
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0: Viel Sonne heute und Temperaturen, die knapp bis auf 30 Grad aufklettern. Morgen zum Start in die neue Woche, da wird es ein Spürchen heisser.
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0: Dir vielleicht schon kurz um den Arenbehütteln. Segelt mit uns auf einmal Richtung Sonntagmittag. Zum Beispiel mit dem Michael Schulte zum Start in die Stunde 5 AM. Am Mikrofon Philipp Sommerhalder. Guten Sonntag.

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0: Laube Ega hat schon vor dem Guy Parmelin gewusst, man muss manchmal ein bisschen behütet durch den Sommer. Viertel ab 11.
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0: Dachlsfinale angefangen, Co-Gastgeber Kanada ist nicht mehr im Rennen. Die Hornblätter verlieren Echte gegen Marokko 0-3. Mit harten Bandagen gekämpft hat man daraufhin im Achtelsfinale Paraguay gegen Frankreich. Der Kylian Mbappé hat in der zweiten Spielhälfte Le Bleu dank einem verwerteten Penalty zum 1-0-Sieg geschossen. Der Viertelfinale zwischen Frankreich und Marokko der wird am Donnerstag abpfiffen. Bei den Achtelsfinals geht es heute weiter mit dem Knüller Brasilien gegen Norwegen. Wer von euch die Hammerpartie von da aus der Bern 1 Lounge im Summer Beach auf der Grossen Schanze kann mitverfolgen mit 5 Begleitpersonen unter der ersten Getränkerunde, die wir übernehmen. Das finden wir heute Mittag, gerade nach den 12 Uhr raus. Sag einfach viel Glück.
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0: Seid ihr auf der Reise? Ist soweit. Seid ihr unterwegs Richtung Sommerferiendestination? Dann wünsche ich euch eine ganz eine gute, unvergessliche Reise dorthin, wo ihr euch schon lange darauf freut. Nehmt uns doch einfach mit. Zum Beispiel mit deiner Lieblingshit One Republic. Noch vor der 12 auf Radio Benes Need Your Love. Oh, wirklich noch ein bisschen. Eigentlich zum Mittrailer im Auto George Ezra. Anyone for You und ebenfalls noch in dieser Stunde Band-Aids. Das jüngste aus dem Sortiment von der Katy Perry.
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0: Gut, ihr habt richtig gesunde Mittag. An der WM stehen die ersten Viertelfinalisten fest.
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0: Marokko und Frankreich spielen am Donnerstag im Viertelfinal gegeneinander. Les Bleus Bodigen im harten Kampf Paraguay mit 1-0. Und Marokko hat gestern Abend den Co-Gastgeber Kanada mit einem 3-0 aus dem Turnier gebeset. Auch weiterkommen möchten heute Abend Brasilien und Norwegen. Die Hammerbegegnung wird um 10 Uhr abpfiffen. 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

0: dem heutigen Wetter kann man sagen, möglichst wenig bewegen. Die einen nehmen es easy, die anderen so easy. Und trauere noch mit zum aktuellen Lied von der Olivia Dean in der nächsten halben Stunde. Und das Wochenende ganz blue. All Rise in der nächsten Stunde für euch hier auf Radio Bern 1.
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0: Die Mittagspause beim Bernisch Kantonalen Schwingfest im Wankdorf. Weiter geht's mit dem vierten Gang in rund 5 Viertelstunden. Sonntagmittags, 12 Uhr.
5: Ich bin Birgit Orgler.
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5: Das Kinderspital Zentralschweiz in Luzern führt als erste Schweizer Klinik ein Elternnotrecht ein. Das schreibt die NZZ. Eltern können künftig eine unabhängige ärztliche Zweitmeinung verlangen, wenn sie das Gefühl haben, vom medizinischen Personal nicht ernst genommen zu werden. Auslöser für die Einführung der neuen Regel ist der Tod eines einjährigen Buben im vergangenen Jahr. Seine Mutter wirft dem Spital vor, trotz wiederholter Warnungen als hysterisch abgestempelt und mit ihrem Sohn nach Hause geschickt worden zu sein. Hilfe sei deshalb zu spät gekommen. Bundesrat Albert Rösti plädiert wegen des Klimawandels für Atomkraftwerke. Im Interview mit dem Blick sagt Rösti, der Bundesrat arbeite an der CO2-Verminderung und dem Ausstieg aus den fossilen Energien. Deshalb brauche es auch Atomkraftwerke, damit die Schweiz langfristig genug CO2-freien Strom habe. Dass Reaktoren im Sommer wegen der Hitze teilweise abgestellt werden müssen, sei kein Problem. Man brauche die Atomenergie vor allem im Winter. Ein Motorradfahrer ist gestern Abend auf der A1 bei Kirchberg bei einem Selbstunfall schwer verletzt worden. Der Motorradfahrer fuhr von Kriegstetten Richtung Bern, als er die Kontrolle über sein Fahrzeug verlor und die Mittelleitplanke touchierte, wie die Kantonspolizei Bern mitteilt. Der genaue Unfallhergang wird ermittelt.
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0: 2 ab 12 Uhr kommt ihr gut vorwärts laufend informiert über die Verkehrssituation. Werdet ihr am Wochenende via der Radio Bern 1 App. Gute Fahrt.
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0: Es bleibt recht sonnig und gibt eine heisse Geschichte. Die Temperaturen verharren bei knapp 30 Grad. Auch zum Start in die neue Woche haben wir dann wieder eine hitzige Angelegenheit. Die Temperaturen klettern sogar noch ein bisschen in die Höhe. Und am Dienstag sind sogar 32 Grad zu erwarten.
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0: Herzlich zu und her geht es momentan in Übersee. Was für eine Affische Brasilien gegen Norwegen. Der WM-Achtelsfinal könnt ihr heute Abend ab der 10 geniessen. Und zwar mit ein bisschen Glück in der Bern 1 Lounge am Summer Beach auf der Grossen Schanze. Der hat die beste Sicht auf die LED-Grossleinwand. Und die erste Getränkerunde übernehmen wir für euch und eure 5 Begleitpersonen. Also Lust auf grossartigen Fussball. Wollt ihr heute Nacht miterleben, wie sich Brasilien und Norwegen begegnen heute Abend im Achtelsfinal? Telefoniert mir und gewinnt Bern 1 Lounge. Telefon ins Studio 031 327 11 22. Am Mikrofon Philipp Sommerhalder. Grüß euch miteinander.

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0: guten Sonntagmittag im Wankdorf. Es ist gerade Mittagspause beim Bernisch-Kantonalen Schwingfest. Mit dem vierten Gang geht es etwa eine Stunde weiter. Und in Übersee wird heute Abend dann wieder geschaut.
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0: Die Frage sei erlaubt, die Adresse von Bern 1 Reto Thiemer von Ostermundigen. Wie hast du die Fußballnacht erlebt? So?
2: Ja, es war ein bisschen kurz, aber es ist gut gegangen.
0: Hast du Paraguay-Frankreich auch noch geschaut in diesem Moment?
2: Ja, die erste Halbzeit haben wir noch geschaut. Ja.
0: Wie bist du zufrieden mit dem bisherigen Verlauf der WM? Die erste Viertelfinalspaarung ist bekannt, Frankreich, Marokko. Wie kannst du damit leben?
2: Ja, es wird sicher spannend sein, wir werden es sehen.
0: Heute Abend Brasilien gegen Norwegen, der Achtelsfinale wird gezeigt im Summer Beach auf der grossen Schanze. Gratulation dir und 5 Begleitpersonen. Du kannst die Partie in Bern 1 Lounge mitverfolgen. Herzliche Gratulation.
2: Merci vielmals, freue mich.
0: Du hast schon so ein bisschen eine Tendenz, was die Partie anbelangt.
2: Ich bin da relativ offen und schauen wir, was kommt.
0: Ich wünsche dir ganz, ganz viel Vergnügen. Einen spannenden Fußballabend.
2: Merci vielmals.
0: Die erste Getränkerunde für Reto und seine 5 Begleitpersonen übernehmen wir. Abpfiff zwischen Brasilien und Norwegen ist hier nach dem 10.
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geht sich manchmal so, da bekommt irgendetwas, was man damit gerechnet hat. Das ist mir jetzt genau so passiert, dank dem Bernays-Hörer Charles Hoffmann. Der Charles Hoffmann hat uns ein WhatsApp geschickt auf das Radio Bernays WhatsApp-Nummer 0798 89 99 99. Der Charles, der ist momentan, also ich weiß nicht, ob momentan, er schreibt einfach, sie auf Mauritius. Man lässt uns auch so zu Mauritius. Grüße an dieser Stelle. Ja, schnell müssen. Mauritius, das müssen wir googeln, ich sage noch ehrlich. Also einfach nur schnell, dass wir auch vom Gleichen reden. Mauritius, Inselstaat im Südwesten vom Indischen Ozean, ungefähr 870 Kilometer östlich von Madagaskar. Einfach, dass wir auch auf dem gleichen Stand sind. Und von dort aus hat mir jetzt der Charles Hoffmann geschrieben, ein WhatsApp. Und dort schreibt der Charles, sie haben momentan Winter 27 Grad. Jö, da dreist der Skilift natürlich auch nicht an. Der liebe Charles, merci für dein Lebenszeichen. Erd Schirn kennt man auf Mauritius sicher auch, oder? Der geht an dich. Kamera, viel Vergnügen.

wofür angeschaltet wird oder vielleicht mal ein Rockkonzert passiert, wird heute geschwungen. Willkommen im Radio Bern ein Weekend, das bernisch-kantonale Schwingfest heute im Wankdorf. Die Bösen momentan in der Mittagspause. Am 1 geht es weiter. Und meine Kameradinnen und Kameraden von Telebern, sie berichten den ganzen Tag live. Also wenn ihr dort einschalten möchtet, da verpasst ihr nichts. Weiterhin viel Vergnügen.

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0: Wir haben mehr Musik mit dem nötigen Kick. Shakira mit Burna Boy und Die Die in der nächsten Halbstunde. Und da werden wir noch mehr Sommer in unserer Musik hören. Und Bruno Mars ist auch dabei. Und I Just Mind auf Radio Bern 1, gerade nach den News.
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0: Der Sonntag, 5. Juli mit dem aktuellen News-Update jetzt am Eis.
2: Ich bin Birgit Orgler.
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2: Trotz staatlicher Subventionen ist es Schweiz Tourismus nicht gelungen, touristische Hotspots zu entlasten. Das schreibt die NZZ am Sonntag. In der Logiernächte-Statistik sei keine bessere räumliche oder zeitliche Verteilung der Besucherströme sichtbar. Im Gegenteil, die 50 größten Destinationen steigerten die Zahl der Übernachtungen in den letzten 3 Jahren um 1,7 Millionen. Auch die zeitliche Verteilung der Gäste verbesserte sich nicht. Ein Motorradfahrer ist gestern Abend auf der A1 bei Kirchberg bei einem Selbstunfall schwer verletzt worden. Der Motorradfahrer fuhr von Kriegstetten Richtung Bern, als er die Kontrolle über sein Fahrzeug verlor und die Mittelleitplanke touchierte, wie die Kantonspolizei Bern mitteilt. Der genaue Unfallhergang wird ermittelt. Die von Armeechef Benedikt Roos kürzlich erwähnten Drohnen sind über die Kaserne Jasbach im Emmental geflogen. Das schreibt die Sonntagszeitung. In der Kaserne werden Spezialistinnen und Spezialisten für Cyberabwehr und Funkaufklärung ausgebildet. Woher die Drohnen kämen, sei nicht klar. Ein Verfahren werde aber nicht geführt. In Wien wird ein 93-Jähriger verdächtigt, ein Haus gesprengt zu haben. 9 Personen wurden verletzt, darunter eine schwangere Frau. Auch angrenzende Einfamilienhäuser wurden durch die Explosion teils schwer beschädigt. Auch der 93-Jährige wurde verletzt. Sein Motiv ist nach Polizeiangaben unklar.
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0: Am 2:01 kommen wir gut vorwärts. Wetter. Sonnig und heisse Angelegenheit. Am Nachmittag bei Temperatur um die knapp 30 Grad. Oder startet die neue Woche, wird heiß. Temperaturen gehen noch ein Spürchen auf.
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0: Guten Sonntag allerseits im Studio. Philipp Sommerhalter, grüße.
3: Ganz

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1: Die schönste Sommer jetzt auch am Wochenende für euch auf Radio Bern 1. Willkommen. Schön, habt ihr euch zugeschaut. Ja, schon ein bisschen Festivalzeit. Seit kurzem ist das Montreux Jazz Festival am Tour. In anderthalb Wochen ist Gurten Festival Trumpf. Das spielt ja auch er auf dem Berner Hausberg. Jetzt für Bern 1 Land, der Telesur.

gesunde Nachmittag mit der Radio Bern 1 und es wird ein kurzer Blick auf die Aare, die fließt beim Marzili momentan bei der Temperatur rund um 20 Grad. Also wünsche ich gute Erholung, wenn ihr noch euer Lieblingsgewässer geht. Nehmt es doch einfach mit, dann müsst ihr auf dem Weg, damit die Lieblingsbody nicht auf euren Lieblingssitz verzichtet, dank der Radio Bern 1 App. Jetzt mit dem Niklas. Sei ein gutes Wochenende.

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0: Sonntagnachmittag. Nach den Nachrichten bringen wir ihn weiterhin zum Tönen mit. Unterstützung von der Miley End of the World Cyrus und dem Männerchor haben wir auch für euch. NSYNC winken zum Abschied und Ray Garvey sagt dafür Halo, gerade nach den News hier auf Radio Bern 1.
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0: Die Schweizer Wirtschaft unter Stellenabbau. Thema jetzt in den Nachrichten um 2.
2: Ich bin Mary Milanovic.
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2: Immer mehr Schweizer Unternehmen bauen Stellen ab. Betroffen sind unter anderem die Industrie, Banken und der Detailhandel. Laut Fachleuten stehen viele Firmen wegen des starken Frankens, hoher Kosten und der schwachen Wirtschaft unter Druck, schreibt der Tagesanzeiger. Auch die Arbeitslosigkeit ist im Vergleich zum Vorjahr gestiegen. Jede vierte Person in der Schweiz sorgt sich laut einer Umfrage um ihren Arbeitsplatz. Experten sprechen von einer angespannten Lage, rechnen aber damit, dass sich der Arbeitsmarkt in den kommenden Monaten langsam wieder erholt. Das Berner Wankdorfstadion steht am Wochenende ganz im Zeichen des Schwingens. Mehr als 26.000 Zuschauerinnen und Zuschauer besuchten das bernisch-kantonale Schwingfest. So viele wie noch nie. Statt Hop Ibe hieß es Manne in Tose. Für den sportlichen Höhepunkt sorgte Michael Moser. Er bezwang Schwingerkönig Armon Orlik und fügte ihm die erste Niederlage seit seinem eidgenössischen Sieg im vergangenen Herbst zu. In Wien wird ein 93-Jähriger verdächtigt, ein Haus gesprengt zu haben. 9 Personen wurden verletzt, darunter eine schwangere Frau. Auch angrenzende Einfamilienhäuser wurden durch die Explosion teils schwer beschädigt. Auch der 93-Jährige wurde verletzt. Sein Motiv ist nach Polizeiangaben nicht klar. Bei einer Auseinandersetzung am Rande einer Party in der deutschen Stadt Essen ist in der Nacht auf heute ein Mann gestorben. 3 weitere Personen hätten Verletzungen durch eine Stichwaffe erlitten, sagt ein Polizeisprecher. Ein Mann wurde festgenommen. Beim Toten soll es sich nach Medienangaben um einen Sicherheitsmitarbeiter handeln.
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0: 2 Minuten ab der 2 habe ich nichts zu klagen. Ich wünsche eine sichere Fahrt durch den Sonntagnachmittag.
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0: Man braucht ein bisschen Sonnenbrille, wenn ihr hinten im Steuer hockt. Wir haben viel Sonne zu gut heute Nachmittag bei knapp 30 Grad. Der Start in die neue Woche wird sogar noch ein Spürchen heisser. Wir werden um die 30 Grad.
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0: Eben, zwischendurch eine Trinkpause, gell, im Studio Philipp Sommerhalder, im Gesang Miley Cyrus.

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Bösser steht dort, der für Alben geschaut wird. Willkommen bei Radio Bern 1 am Sonntagnachmittag. Das Bernisch Kantonale Schwingfest heute im Wankdorfstadion. Da gibt es einiges zu sehen und einiges auszuhalten und einiges zu schwitzen. Meine Kameradinnen und Kameraden von Tele Bern, sie berichten schon seit der frühen Morgenstunde live vom Geschehen. Eben dort, wo für geschaut wird und vielleicht auch mal ein Rockkonzert passiert. Alles über das Bernisch Kantonale Schwingfest erlebt ihr auf Tele Bern heute noch bis fertig.

0: Hört das Radio Bern 1 und ich finde es gut daran, ist, wir liefern eure Lieblingssitze, euren Lieblingsschattenplatz. Wenn ihr jetzt auf dem Balkon seid und einen schattigen Terrassli, dann geniessen doch bis zu den drei noch. We Pray mit Coldplay, der Ed Sheeran. Macht sich auch mal bemerkbar in dieser Stunde mit Overpass Graffiti. Und vielleicht schnell eine Trinkpause von der Kleinen von David Guetta und Sia mit Beautiful People.
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Liefert auch ein Soundtrack zu einem heißen Sommer. Der Ricky Martin gehört im Radio Bernays Weekend. Seit kurzem hat die Stadt Bern ganz offiziell Sommerferien. Vielleicht seid ihr auch jetzt noch ein bisschen im Koffer packen, am Pass oder ID zusammensuchen. Oder so ein bisschen das Necessaire aufhübschen, weil es vielleicht kurz um losgeht auf Trauminsel oder in die spannende Stadt, wo ihr euch drauf freut. Ich wünsche euch gute Erholung. Das ist David Guetta mit der Sia, Beautiful People auf Radio Bernays.

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0: spannende Nachmittag mit ganz viel Musik auf der anderen Seite von der Nachrichten. Da lassen wir den Sonntag ein bisschen erblonden mit Unterstützung von der Sabrina Carpenter, Man Child und Pink. Mischt auch noch ein bisschen mit und geht Farbe wieder weiter. Sonntag Nachmittag, Just Give Me a Reason. Und der Alex Warden besingt mich mit Fever Dream in der nächsten Halbstunde.
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0: Die wichtigsten News für euch jetzt in der Übersicht um 3.
5: Ich bin Mary Milanovic.
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5: Evelyn Salzmann von der SVP ist zur ersten Thuner Stadtpräsidentin gewählt worden. Sie setzte sich in einer Kampfwahl gegen Andrea de Miro von den Grünen durch, wie die Stadt mitteilt. Die Thuner Stadtregierung ist neu-rot-grün geprägt. Bei der Ersatzwahl für den Gemeinderat hat sich der SP-Kandidat Claudius Dommeyer gegen den Kandidaten der SVP durchgesetzt. Damit verfügt das rot-grüne Lager erstmals über eine Mehrheit im fünfköpfigen Gemeinderat. Die Ersatzwahl war nötig geworden, nachdem der bisherige Stadtpräsident Raphael Lanz in die Berner Kantonsregierung gewählt worden war. Das Berner Wankdorfstadion steht am Wochenende ganz im Zeichen des Schwingens. Mehr als 26.000 Zuschauerinnen und Zuschauer besuchten das bernisch-kantonale Schwingfest. So viele wie noch nie. Statt Hop Ibe hieß es Manne Itose. Für den sportlichen Höhepunkt sorgte Michael Moser. Er bezwang Schwingerkönig Armon Orlik und fügte ihm die erste Niederlage seit seinem eidgenössischen Sieg im vergangenen Herbst zu. Immer mehr Schweizer Unternehmen bauen Stellen ab. Betroffen sind unter anderem die Industrie, Banken und der Detailhandel. Laut Fachleuten stehen viele Firmen wegen des starken Frankens, hoher Kosten und der schwachen Wirtschaft unter Druck, schreibt der Tagesanzeiger. Jede vierte Person in der Schweiz sorgt sich laut einer Umfrage um ihren Arbeitsplatz. Tanken dürfte in der Schweiz in den nächsten Tagen wieder teurer werden. Grund sind unter anderem die tiefen Wasserstände im Rhein. Dadurch steigen die Transportkosten für Treibstoffe deutlich an, schreibt der Blick. Die Rheinfachkosten seien von 33,50 Franken auf 68,50 Franken gestiegen. Fachleute rechnen deshalb mit höheren Preisen an den Zapfsäulen. Hinzu kommen Engpässe bei Raffinerien, die Benzin und Diesel herstellen.
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0: Kurz nach der 3 kommt ihr gut vorwärts. Ich wünsche euch eine sichere Fahrt.
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0: Sonnenbrille ist sicher eine gute Wahl, wenn ihr am Steuer hockt oder sonst am Ort unterwegs seid. Es braucht Sonnenbrille, Sonnencreme und natürlich viel zu trinken. Knapp 30 Grad haben wir heute Nachmittag und in der Nacht auf morgen ist es trocken. Die Temperaturen sinken auf 14 Grad. Der Start in die neue Woche wird einmal mehr heiss. Die Temperaturen steigen sogar noch ein Spürchen.
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0: Es kommt meist ziemlich eine Hitzeperiode auf uns das Dorf, aber zusammen schaffen wir das. Oder mit der richtigen Musik im Gepäck sowieso. Sabrina Carpenter zum Start in die Stunde, Mensch, Child. Mein Name ist Philipp Sommer. Ich grüße euch miteinander.

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0: guten Sonntagnachmittag. Bern, ein Land im Hochsommer. Unter der Woche hört man ja einen Satz relativ häufig.
1: Am meisten freue ich mich auf erfrischende Aarenschwimmen nach dem Arbeiten.
0: Und falls ihr auch zu denen gehört, wenn ihr wieder so ein bisschen Erholung in der Aare sucht, ist euch vielleicht schon mal irgendetwas Spezielles passiert, dass ihr Aarenschwimm unternommen habt? Habt ihr vielleicht etwas Spezielles lernen kennen, wo da etwas daraus entstanden ist? Oder habt ihr mal bei der Aare oder rund um die Aare einen speziellen Fund gemacht? Irgendwie einen Ring oder irgendetwas, das euch da ist, plötzlich entgegengekommen? Sagt uns, was sind so die speziellen Momente der Aare, die ihr erlebt habt? Da freue ich mich auf eure Sprachnachricht per WhatsApp auf 079 8 89 99 99. Die schönsten Aarenbegegnungen morgen zum Start in die neue Woche der Radio Bern 1 Morgenshow. Was ist euch schon bei der Aare widerfahren? Vielleicht habt ihr irgendetwas Spezielles lernen kennen oder einen speziellen Fund gemacht. Freue mich auf eure Sprachnachricht per WhatsApp auf 079 8 89 89 99. Geht auch gebig mit dem WhatsApp-Button auf der Radio Bern 1 App.

0: Ihr hört Radio Bern 1 am Sonntagnachmittag. Und mit einem speziellen Gruß an alle, die heute am Arbeiten sind, sei es in der Pflege vielleicht oder allenfalls im LV unterwegs sind oder in einem Restaurant hin und her speiden zwischen Bestellungsaufnahme und Gang in die Küche. Merci für eure Bütze an diesem Sonntag. Wir sind bei mir. Und liefern viel Energie nach Noten an dieser Stunde. Falling Remo Forer oder Kamerad. Hope you end up alone with me. Und Michael Schulte mit der Alstis. Noch vor der Vieren mit Half of My Heart.
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ihr hört Radio Bern 1 am Sonntagnachmittag. Ist ja offiziell so Sommerferienzeit. Vielleicht hört ihr uns via Radio Bern 1 App auf der Trauminsel oder in einer spannenden Stadt. Also falls ihr mal möchtet, irgendeine Ferienimpression schicken, ist das sehr gäbig möglich. Zum Beispiel per WhatsApp. Das Nummer dazu ist 0798 89 99. So ein WhatsApp bekommen habe ich heute Mittag vom Bern 1-Hörer Charles Hoffmann. Er hat mir geschrieben, er lebe seit 30 Jahren auf Mauritius. Sie haben dort jetzt gerade Winter. Bei 27 Grad. Gruß zurück mit Michael Schult und der Ausschuss Half of My Heart.

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0: guten Sonntagnachmittag. Nach den Nachrichten gibt es ein bisschen Stress, aber ist nicht schlimm. Es ist immerhin der Stress in Zusammenarbeit mit dem Sian und ihr tut How to Heal ebenfalls in der nächsten halben Stunde. Geht's weiter mit dem Soundtrack für den Hochsommer Empire of the Sun. We are the people. Und ein bisschen Abkühlung ist immerhin der Soundtrack zur vergangenen Eishockey-Weltmeisterschaft Time to Shine. Der Bastian Beiger für euch gerade an diesem Sonntag, 5. Juli. Jetzt ist 4 Uhr Zeit für das aktuelle News-Update.
1: Ich bin Mary Milanovic.
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1: Evelyn Salzmann von der SVP ist zur ersten Thuner Stadtpräsidentin gewählt worden. Sie setzte sich in einer Kampfwahl gegen Andrea de Meuron von den Grünen durch, wie die Stadt mitteilt. Die Thuner Stadtregierung ist neu-rot-grün geprägt. Bei der Ersatzwahl für den Gemeinderat hat sich der SP-Kandidat Claudius Dommeyer gegen den Kandidaten der SVP durchgesetzt. Damit verfügt das rot-grüne Lager erstmals über eine Mehrheit im fünfköpfigen Gemeinderat. Die Ersatzwahl war nötig geworden, nachdem der bisherige Stadtpräsident Raphael Lanz in die Berner Kantonsregierung gewählt worden war. Die Websites von zahlreichen Gemeinden und Kantonen der Schweiz sind am Nachmittag von einer Störung betroffen gewesen. So waren etwa die Webseiten der Städte Dietikon, Kloten, Langenthal und Thun sowie der Kantone Uri und Nidwalden nicht mehr abrufbar. Alle betroffenen Behörden nutzen die gleiche Softwarelösung. Die Stadt Thun, in der heute Ersatz- und Ergänzungswahlen stattfanden, schrieb in einer Mitteilung, dass die Wahlresultate nicht aufgeschaltet werden könnten und dass man auf die Social-Media-Kanäle der Stadt ausweiche. Tanken dürfte in der Schweiz in den nächsten Tagen wieder teurer werden. Grund sind unter anderem die tiefen Wasserstände im Rhein. Dadurch steigen die Transportkosten für Treibstoffe deutlich an, schreibt der Blick. Die Rheinfrachtkosten seien von 33,50 Franken auf 68,50 Franken gestiegen. Fachleute rechnen deshalb mit höheren Preisen an den Zapfsäulen. Hinzu kommen Engpässe bei Raffinerien, die Benzin und Diesel herstellen.
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0: 2 Minuten ab der 4 kommt ihr gut vorwärts laufend informiert über die Verkehrssituation in eurer Region. Werdet ihr auf der Radio Bern 1 App. Gute Fahrt.
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0: Ja, es geht weiter mit dem Weiterschwitzen. Heute Nachmittag viel Sonne, trotz ein paar Schleierwochen, knapp 30 Grad. Der Start in die neue Woche bietet nicht der Haufen Neues.
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0: Am Mikrofon Philipp Sonderhauer, grüß dich mit der Rang. Jetzt gibt es ein bisschen Stress featuring Sian und How to Heal. Viel Vergnügen. Schön, habt ihr euch zugeschaut. Guten Sonntagnachmittag.

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0: Das Radio Bern 1 der offiziellen Sommerferienzeit. Und vielleicht seid ihr jetzt bei denen, die noch nichts spüren von Erholung und irgendwie Traumstrand und Feriendestination in der Metropole. Vielleicht sind vor allem eure Arbeitsgespende, die schon losreisen können. Jetzt müsst ihr immer so die Instagram-Stories begutachten, die sie da aufjetten und mit den schönen Stimmungen versehen. Und dabei geht ja manchmal auch etwas in die Hose in der Ferien, oder? Ein paar Beispiele.
1: Ich habe mal das Badzeug daheim vergessen.
2: Ich bin mal verwechselt worden. Aber. Ja, also Familie ist zu mir gekommen, eine Gemeinde, ich sei der Kollege von ihrem Sohn und so. Und dann wollten sie mich mitnehmen. Dabei bin ich gar nicht, habe ich sie gar nicht gekannt. So.
1: Ja, mal das Oberteil, das Bikini-Oberteil verloren, aber es
3: ist... Italien am Strand, also... hat uns mal verwirrt beim Flagranti, sag ich mal.
0: Ich bin schon lange wundern, dass das Flagranti eigentlich genau liegt. Weiterhin einen schönen Sonntagnachmittag mit dem Radio Bern 1 Weekend.

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1: Guten Sonntagnachmittag, Radio Bern 1, kurz vor der halben 5. Wir schauen geschwind auf Strassen und Schienen.
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1: Gehen wir zuerst zum Bahnverkehr. Gibt es einen Unterbruch auf der Strecke Spiez 2, Simmer zwischen Derstedt und Oberwil im Simmental. Der Grund ist ein Gleisschaden, da kommt es zu Verspätungen und Ausfällen. Gehen wir auf die Strasse für zwei Meldungen. 1 Fahrtrichtung Zürich zwischen Wangen-Aar und Herrking ist zum Stocken. Und stockender Verkehr auch im Oberland auf der A8 Interlaken Richtung Spiez zwischen Interlaken West und Spiez.
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Wenn man jetzt euch würde fragen, was bringt so die nahe Zukunft, das würde ich dir sagen, würde ich dir vielleicht sagen, ich weiss genau, was die nahe Zukunft bringt. Und dann hättet ihr so ein bisschen einen diabolischen Smile drauf, weil ihr wisst genau, ihr habt vielleicht einen Mehrtagespass fürs Gurtenfestival. Genau, die grosse Gartenparty auf dem Berner Hausberg, die steigt in anderthalb Wochen. Und bereits im Gurtenmittwoch haben wir einen von den ganz grossen Headliner auf der Hauptbühne, der Teddy Swims, jetzt auf Radio Bern 1 für euch und seinem aktuellen Hit, Mr. Noah.

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0: seit ihr jemanden teilkommt vom schweißtreibenden Sonntagsausflug, den wünsche ich jetzt gute Erholung. Wir geben euch da viel Musik mit auf den Weg zum Wellness. Olivia Dean, Man I Need, also Rihanna ebenfalls mit Diamonds für euch. Und da bleiben wir noch gleich weiblich, dank der J-Lo Jennifer Lopez. Ihren aktuellen Hit für euch macht die News Save Me Tonight.
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0: Beim Bernisch-Kantonalen Schwingfest im Wankdorf passiert in wenigen Augenblicken der Schlussgang. Bestreiten der Studemann Fabian und der Schlegel Werner. Sonntagabend ist 5 Uhr.
5: Ich bin Mary Milanovic. Guten Abend.
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5: Die Websites von zahlreichen Gemeinden und Kantonen der Schweiz sind am Nachmittag von einer Störung betroffen gewesen. So waren etwa die Webseiten der Städte Dietikon, Kloten, Langenthal und Thun sowie der Kantone Uri und Nidwalden nicht mehr abrufbar. Alle betroffenen Behörden nutzen die gleiche Softwarelösung. Die Stadt Thun, in der heute Ersatz- und Ergänzungswahlen stattfanden, schrieb in einer Mitteilung, dass die Wahlresultate nicht aufgeschaltet werden könnten und dass man auf die Social-Media-Kanäle der Stadt ausweiche. Die nächste Hitzewelle erreicht die Schweiz. Ab Dienstag steigen die Temperaturen laut SRF Meteo auf 31 bis 36 Grad. Im Tessin sind zudem Tropennächte zu erwarten. Die Trockenheit setzt sich ebenfalls fort. Wer auf mobile Klimaanlagen oder Ventilatoren hofft, dürfte enttäuscht werden. Die Lager in Europa seien größtenteils leer gekauft, schreibt Digitec Galaxus. Für Nachschub aus Asien werde es bis zum Saisonende nicht mehr reichen. Wegen eines starken Ascheausstoßes des Vulkans Ätna auf der italienischen Mittelmeerinsel Sizilien ist der Flugverkehr nur bedingt möglich. Nach Angaben der Flughafenbetreibergesellschaft wurde der Luftraum im Bereich der südlich ziehenden Aschewolke bis 19 Uhr stark eingeschränkt. Dies betrifft sowohl die Abflüge als auch die Landungen. Vor der Küste des Jemen ist ein Frachtschiff bewaffnet angegriffen worden. Das teilt die britische Behörde für die Sicherheit der Handelsschifffahrt mit. Der Angriff ereignete sich im Roten Meer nahe der Hafenstadt Hudaida. Wer hinter der Attacke steckt, ist unklar. Die Region gilt wegen der Angriffe der Houthi-Miliz seit längerem als besonders gefährlich für die Schifffahrt.
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0: Die Übersicht um 2 ab 5 gehen wir zuerst auf Geno, und zwar auf die Strecke Spiez 2 Simmen zwischen Derstedt und Oberwil im Simmental. Gibt es Verkehrsbehinderungen, respektive Behinderungen am Gleis? Grund ist ein Gleisschaden, ist mit Verspätung und Ausfällen zu rechnen weiterhin. Gehen wir auf die Straße 1, Fahrtrichtung Zürich zwischen Wangendrahr und Herkingen, stockender Verkehr und auch Verkehrsüberlastung im Oberland an 8 Interlaken Richtung Spiez zwischen Interlaken West und Spiez.
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0: Es bleibt heiss auf der Vorderhand. Wir haben momentan Temperatur bei 26 Grad. Sieht ein bisschen Gewölk im Himmel, haben mehr dekorativen Charakter. Die Nacht auf morgen ist ja auch trocken. Temperaturen sinken auf 14 Grad. In der neuen Woche gibt es Werte bei um die 30 Grad. Am Dienstag geht es quecksilbrig, sogar noch ein bisschen Opsi.
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0: Bernisch Kantonales Schwingfest im Wankdorf fängt das statt seit den frühen Morgenstunden. Und momentan ist der Schlussgang am Tun. Und es kämpfen der Studemann Fabian und der Schlegel Werner.
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0: 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Am Mikrofon, Philipp Sommerhalder, und am Gesang Olivia Dien.

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0: Da hört Radio Bern 1 am Sonntagabend 20 ab 5 ist es. Es ist vollbracht. Zum dritten Mal gewinnt der Studemann Fabian das kantonalbernische Schwingfest. Der Berner gewinnt im Wanktor im Schlussgang gegen Ostschweizer Schlegel Werner mit einem Gestellten und sagt darauf ab.
1: Für mich persönlich ist es mega speziell, wirklich. Ich habe gut trainiert. Ich habe das Gefühl, viel verpasst. Irgendwie ist es mir noch nicht gelungen, das Jahr das zusammenzubringen an einem Tag. Dann ist das Heimfest, in Anführungszeichen, vor der Tür gestanden. Ich war eben seit dem Donnerstagalltag hier gewesen. Unglaubliche Vorfreude. Heute Morgen überwältigt gewesen, wie das daherkommt in diesem Stadion. Und darum bedeutet mir sehr viel, ja.
0: Sympathischer Gewinner, der Studemann Fabian, der Sieger vom kantonalbernischen Schwingfest. Da eine Besucherinnen und Besucher, die jetzt da vom Wankdorf aus Richtung Heizung gehen, wünsche ich eine gute Heimreise.

0: für alle, die sich frisch zugeschaltet haben, der Studemann Fabian gewinnt das Bernisch Kantonale Schwingfest. Im Wankdorf ist das ausgetragen worden. Momentan also rund ums Wankdorf ein bisschen das Gröberverkehrsaufkommen wie allen Schwingfans, die da heimzufahren. Der Blick auf die Straße, 1 Minute über den 17:30.
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0: Da haben wir noch stockenden Verkehr, Verkehrsüberlastung auf der Reisfahrt Richtung Zürich zwischen Lutherbach-Herkingen. Und dann gehen wir noch auf eine Meldung ins Oberland an 8 Interlaken Richtung Spiez. Da haben wir den Stocker wegen Verkehrsüberlastung zwischen Interlaken West und Spiez. Eine Meldung von der Schiene. Es gibt Einschränkungen auf der Strecke Spiez 2 zwischen Erstedt und Oberwil. Der Grund ist ein Schaden am Gleis. Da gibt es weiterhin Verspätungen und Ausfälle.
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3: Wer gewinnt das Bernische kantonale Schwingfest? Der Fabian Studemann oder Werner Schlegel stehen im Schlussgang. Und sie ist die erste Stadtpräsidentin von Thun. Evelyn Salzmann von SVP holt über 6'000 Stimmen.
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1: Guten Abend miteinander, ihr hört Radio Bern 1, 16 Minuten vor den 6. Historisches passiert ist heute im Berner Oberland. Eveline Salzmann von SVP ist die erste Thuner Stadtpräsidentin. Die 51-Jährige ist heute im zweiten Wahlgang als Siegerin rausgekommen.
2: Ich bin dankbar und demütig, dass wir Thunerinnen und Thuner das zutrauen und mir diesen Vertrauensbeweis haben gegeben. Wir haben bis zum Schluss nicht gewusst, wie das Resultat rauskommt. Aber während dem Wahlkampf habe ich extrem breite Unterstützung gespürt. Nicht nur von den bürgerlichen Parteien bis auch zur SP. Und dann habe ich gedacht, das könnte vielleicht länger.
1: Eveline Salzmann hat 800 Stimmen mehr geholt als ihre Konkurrentin Andrea de Meuron von den Grünen. Eveline Salzmann ist Nachfolgerin von ihrem SVP-Parteikollegen, langjähriger Thuner Stadtpräsident Raphael Lanz. Der ist im Frühling in die Berner Kantonsregierung gewählt worden. Eveline Salzmann engagiert sich bereits seit 4 Jahren in der Thuner Stadtregierung. Mehr über die Wahl der ersten Thuner Stadtpräsidentin seht ihr heute um 6 Uhr in der Telebern News mit Wiederholung im Stundentakt.

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0: Guten Abend miteinander, willkommen bei Radio Bern 1. Sie ist Dre und sie hat am Freitag das Montreux Jazz Festival eröffnet und besingt mich in der nächsten halben Stunde mit ihrem Überhit. Und sie ist frisch geheiratet, Taylor Swift, ebenfalls nach den News mit ihrem aktuellen Hit Elizabeth Taylor.
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0: Evelyn Salzmann von SVP wird die erste Thuner Stadtpräsidentin und der Studemann Fabian gewinnt zum dritten Mal das bernisch kantonale Schwingfest. Informiert, richtig Sonntag Abend zum 6.
2: Ich bin Mary Milanovic. Guten Abend.
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2: Die 125. Jubiläumsausgabe des Schwingfests im Wankdorf-Stadion gewinnt Fabian Staudenmann. Er stellt im Schlussgang gegen den Nordostschweizer Gast Werner Schlegel und gewinnt das Fest zum dritten Mal nach 2023 und 2024. König Amon Arlik, ebenfalls ein Gast aus der Nordwestschweiz, enttäuschte. Er verlor 3 von 6 Kämpfen und geht ohne Kranz nach Hause. Eine 56-jährige Frau ist nach einem Motorradunfall in Kirchberg im Spital verstorben. Sie erlag ihren schweren Verletzungen, wie die Kantonspolizei Bern mitteilt. Der Unfall ereignete sich bereits am Freitagabend. Dabei kollidierte die TÜV-Fahrerin mit einem Auto und wurde schwer verletzt von einer Ambulanz ins Spital gebracht. Die nächste Hitzewelle erreicht die Schweiz. Ab Dienstag steigen die Temperaturen laut SRF Meteo auf 31 bis 36 Grad. Im Tessin sind zudem Tropennächte zu erwarten. Die Trockenheit setzt sich ebenfalls fort. Wer auf mobile Klimaanlagen oder Ventilatoren hofft, dürfte enttäuscht werden. Die Lager in Europa seien größtenteils leer gekauft, schreibt Digitec Galaxus. Für Nachschub aus Asien werde es bis zum Saisonende nicht mehr reichen.
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2: Der Formel-1-Pilot Charles Leclerc gewinnt zum ersten Mal den Großen Preis von Großbritannien. Der Monegasse im Ferrari siegt vor den Briten George Russell im Mercedes und Teamkollege Lewis Hamilton. WM-Leader Kimi Antonelli im Mercedes wurde im Finish aber von technischen Problemen und einer 5-Sekunden-Strafe zurückgeworfen. Er wurde nur 16.
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0: Die Übersicht um 2 ab 6 gehen wir zuerst auf die Schiene. Der Bahnverkehr auf der Strecke Spiez 2 Sim ist zwischen Därstedt und Oberwil eingeschränkt. Der Grund ist Schaden am Gleis, ist mit Verspätungen und Ausfällen zu rechnen. Weiterhin gehen wir noch für 2 Meldungen auf die Strasse. 4 Stunden länger habt ihr aktuell auf der A1 Fahrt Richtung Zürich. Verkehrsüberlastung zwischen Kriegstedt und Herkingen ist der Grund. Und noch eine Meldung von der A8 Interlaken Richtung Spiez. Stockender Verkehr zwischen Interlaken West und Spiez.
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0: Und die Nacht auf morgen ist trocken. Temperaturen die sinken auf 14 Grad. Vorher habt ihr es angetönt bekommen im Bern 1 Akt. Aktuell die neue Woche wird heiß, für den Zeigen noch heißer. Morgen gibt es viel Sonne, die Schleierwolken ändern dekorativen Charakter und die Temperaturen steigen auf 30, am Dienstag bis auf 32 Grad.
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0: Es ist Festivalzeit, die anderthalb Wochen geht es auf dem Gurten los. Am Freitag ist das Montreux Jazz Festival losgegangen und zum Auftakt gemacht hat eine Frau, die seit Monaten die Frage von allen Fragen stellt. Where is my husband, Dre? Zum Start in die Stunde im Studio Philipp Sommerhalder. Grüß dich.

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0: guten Sonntagabend allerseits. Willkommen bei Radio Bern 1. Wenn unter der Woche gehört man ja einen Satz etwa die noch.
1: Am meisten freue ich mich auf erfrischende Aarenschwimmen nach dem Arbeiten.
0: 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Oder habt ihr vielleicht mal irgendwie bei der Aare oder rund um die Aare einen speziellen Fund gemacht? 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
2: Wer gewinnt das bernische kantonale Schwingfest? Der Fabian Studemal, der Werner Schlegel stehen im Schlussgang. Und sie ist die erste Stadtpräsidentin von Thun. Evelyn Salzmann von SVP holt über 6'000 Stimmen.
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3: Die Nacht auf morgen wird ein bisschen gewölkt, bleibt aber trocken. Temperaturen sinken auf 14 Grad. Der Start in die neue Woche. Alles in allem eine sonnige Angelegenheit. Die aus den Schleierwolken können wir nicht gross aus dem Konzept bringen. Es erwarten uns heisse 30 Grad. Am Dienstag wird sogar noch ein Spürchen heisser.
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2: Ich bin Mary Milanovic. Guten Abend.
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2: Die 125. Jubiläumsausgabe des Schwingfests im Wankdorfstadion gewinnt Fabian Staudenmann. Er stellt im Schlussgang gegen den Nordostschweizer Gast Werner Schlegel und gewinnt das Fest zum dritten Mal. Die Stimmung habe ihn angetrieben, sagt Staudenmann zu SRF.
3: Heute bin ich wirklich reingelaufen. Jetzt fühlt es, hat man noch gedacht, ich habe keine Ahnung, ab der 8. Minute habe ich auch nur noch Energie von dem Zwerg. Das war schon ein sehr gutes Erlebnis heute hier.
2: König Amon Orlik, ebenfalls ein Gast aus der Nordwestschweiz, enttäuschte. Er verlor 3 von 6 Kämpfen und geht ohne Kranz nach Hause. In Südeuropa wüten Waldbrände. Rund eine Stunde von der portugiesischen Stadt Porto entfernt seien laut EU-Daten rund 120 Quadratkilometer betroffen. Etwa 1200 Feuerwehrleute stehen im Einsatz. Auch in Spanien, Griechenland und Frankreich kämpfen hunderte Feuerwehrleute gegen Waldbrände. Wegen eines starken Ascheausstoßes des Vulkans Ätna auf der italienischen Mittelmeerinsel Sizilien ist der Flugverkehr nur bedingt möglich. Nach Angaben der Flughafenbetreibergesellschaft wurde der Luftraum im Bereich der südlich ziehenden Aschewolke bis 19 Uhr stark eingeschränkt. Dies betrifft sowohl die Abflüge als auch die Landungen.
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2: Der mexikanische Radrennfahrer Isaac Del Toro hat die 2. Etappe der Tour de France in Barcelona vor Teamkollege Tadej Pogacar gewonnen. Der Mexikaner und der Slowene setzten sich zum Schluss des 182 Kilometer langen Teilstücks leicht ab. Der Däne Jonas Vingegaard verteidigte das Maillot Jaune erfolgreich. Morgen steht bereits die 1. Bergetappe auf dem Programm. Von Spanien geht es nun nach Frankreich.
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2: Geduld braucht ihr auf der A4 Brunnen Richtung Zürich. Zwischen der Verzweigung Blegi und Affoltram Albis hat es einen Unfall gegeben. Ihr verliert bis zu 20 Minuten. Dann eine Viertelstunde länger auf der A1 Bern Richtung Zürich zwischen Lutherbach und Herkingen. Stau und stockender Verkehr hat es auch auf der A1 St. Gallen Richtung Zürich zwischen Wallisellen und Zürich-Ost. Auf dem Westring zwischen Udorf Nord und dem Limmataler Kreuz und auf dem Nordring zwischen dem Limmataler Kreuz und dem Gubrisch-Tunnel. Euch allen eine ganz gute Weiterfahrt.
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4: Die Nacht auf morgen bietet ein bisschen Gewölch, bleibt aber trocken. Temperaturen sinken auf 14 Grad. Der Start in die neue Woche. Alles in allem eine sonnige Angelegenheit. Die aus den Schleierwolken können wir nicht gross aus dem Konzept bringen. Es erwarten uns heisse 30 Grad. Am Dienstag wird sogar noch ein Spürchen heisser.
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2: Die Nacht auf morgen wird ein bisschen Gewölch, bleibt aber trocken. Temperaturen sinken auf 14 Grad. Das startet die neue Woche. Alles ja eine sonnige Angelegenheit. Die aus den Schleierwolken können wir nicht gross aus dem Konzept bringen. Es erwarten uns heisse 30 Grad. Am Dienstag wird sogar noch ein Spürchen heisser.
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2: Diese Themen haben heute Schlagzeilen gemacht. Guten Abend.
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3: Bundesrat Albert Rösti plädiert wegen des Klimawandels für Atomkraftwerke. Im Interview mit dem Blick sagt Rösti, der Bundesrat arbeite an der CO2-Verminderung und dem Ausstieg aus den fossilen Energien. Deshalb brauche es auch Atomkraftwerke, damit die Schweiz langfristig genug CO2-freien Strom habe. Dass Reaktoren im Sommer wegen der Hitze teilweise abgestellt werden müssen, sei kein Problem. Man brauche die Atomenergie vor allem im Winter. Die FIFA stellt an der laufenden Fußball-WM eine Häufung rassistischer Kommentare fest. Auch das Schweizer Nationalteam mache solche Erfahrungen, teilt der Schweizerische Fußballverband mit. Die Häufigkeit beleidigender oder rassistischer Kommentare hänge mit dem Ausgang eines Spiels zusammen. So registrierten die Verantwortlichen des Fußballverbands vor allem nach dem enttäuschenden 1:1 gegen Katar so viele diskriminierende Nachrichten, dass die Kommentarfunktion der Social-Media-Kanäle deaktiviert wurde.
2: Immer mehr Schweizer Unternehmen bauen Stellen ab. Betroffen sind unter anderem die Industrie, Banken und der Detailhandel. Laut Fachleuten stehen viele Firmen wegen des starken Frankens, hoher Kosten und der schwachen Wirtschaft unter Druck, schreibt der Tagesanzeiger. Auch die Arbeitslosigkeit ist im Vergleich zum Vorjahr gestiegen. Jede vierte Person in der Schweiz sorgt sich laut einer Umfrage um ihren Arbeitsplatz. Experten sprechen von einer angespannten Lage, rechnen aber damit, dass sich der Arbeitsmarkt in den kommenden Monaten langsam wieder erholt. Die nächste Hitzewelle erreicht die Schweiz. Ab Dienstag steigen die Temperaturen laut SRF Meteo auf 31 bis 36 Grad. Im Tessin sind zudem Tropennächte zu erwarten. Die Trockenheit setzt sich ebenfalls fort. Wer auf mobile Klimaanlagen oder Ventilatoren hofft, dürfte enttäuscht werden. Die Lager in Europa seien größtenteils leer gekauft, schreibt Digitec Galaxus. Für Nachschub aus Asien werde es bis zum Saisonende nicht mehr reichen. Dem Grasfrosch geht es in den tieferen Lagen der Schweiz schlechter als bisher angenommen. Das zeigt eine Langzeitstudie aus der Region Basel. Trotz vieler neuer Weiher ist der Bestand dort in den vergangenen Jahrzehnten um mehr als drei Viertel zurückgegangen. Als Hauptursache vermuten Forschende den Klimawandel. Sie fordern deshalb mehr Gewässer, damit sich die Tiere besser entwickeln können. Schweizweit gilt der Grasfrosch als einzige Froschart des Landes bisher nicht als gefährdet.
4: Wetter. Die Nacht auf morgen bietet ein bisschen Gewölch, bleibt aber trocken. Temperaturen sinken auf 14 Grad. Der Start in die neue Woche. Alles in allem eine sonnige Angelegenheit. Die aus dem der Schleierwolke können wir nicht gross aus dem Konzept bringen. Es erwarten uns heisse 30 Grad. Am Dienstag wird sogar noch ein Spürchen heisser.
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2: Diese Themen haben heute Schlagzeilen gemacht. Guten Abend.
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3: Die von Armeechef Benedikt Roos kürzlich erwähnten Drohnen sind über die Kaserne Jasbach im Emmental geflogen. Das schreibt die Sonntagszeitung. In der Kaserne werden Spezialistinnen und Spezialisten für Cyberabwehr und Funkaufklärung ausgebildet. Woher die Drohnen kämen, sei nicht klar. Ein Verfahren werde aber nicht geführt. Auch über dem Luftwaffenstützpunkt Meiringen gab es verdächtige Drohnenvorfälle, wie der Sonntagsblick schreibt. Die Armee vermute Spionage, da Meiringen ein F-35-Standort ist. Auch diesbezüglich habe der Armeechef keine Anzeige erstattet. Das Kinderspital Zentralschweiz in Luzern führt als erste Schweizer Klinik ein Elternnotrecht ein. Das schreibt die NZZ. Eltern können künftig eine unabhängige ärztliche Zweitmeinung verlangen, wenn sie das Gefühl haben, vom medizinischen Personal nicht ernst genommen zu werden. Auslöser für die Einführung der neuen Regel ist der Tod eines einjährigen Buben im vergangenen Jahr. Seine Mutter wirft dem Spital vor, trotz wiederholter Warnungen als hysterisch abgestempelt und mit ihrem Sohn nach Hause geschickt worden zu sein. Hilfe sei deshalb zu spät gekommen.
2: Die Websites von zahlreichen Gemeinden und Kantonen der Schweiz sind am Nachmittag von einer Störung betroffen gewesen. So waren etwa die Webseiten der Städte Dietikon, Kloten, Langenthal und Thun sowie der Kantone Uri und Nidwalden nicht mehr abrufbar. Alle betroffenen Behörden nutzen die gleiche Softwarelösung. Die Stadt Thun, in der heute Ersatz- und Ergänzungswahlen stattfanden, schrieb in einer Mitteilung, dass die Wahlresultate nicht aufgeschaltet werden könnten und dass man auf die Social-Media-Kanäle der Stadt ausweiche. Tanken dürfte in der Schweiz in den nächsten Tagen wieder teurer werden. Grund sind unter anderem die tiefen Wasserstände im Rhein. Dadurch steigen die Transportkosten für Treibstoffe deutlich an, schreibt der Blick. Die Rheinfrachtkosten seien von 33,50 Franken auf 68,50 Franken gestiegen. Fachleute rechnen deshalb mit höheren Preisen an den Zapfsäulen. Hinzu kommen Engpässe bei Raffinerien, die Benzin und Diesel herstellen. Zürich gehört zu den 10 Städten Europas mit dem höchsten Diebstahlrisiko für Touristinnen und Touristen. Das zeigt ein neues Ranking, wie 20 Minuten schreibt. Zürich belegt den 10. Platz. Berücksichtigt wurden unter anderem Taschendiebstähle und Autodiebstähle. An der Spitze der Liste stehen Mailand, London und Edinburgh. Besonders achtsam sollte man auf dem Platz vor dem Mailänder Dom sein, beim Londoner Camden Market und vor dem Edinburgh Castle.
4: Wetter. Die Nacht auf morgen bietet ein bisschen Gewölch, bleibt aber trocken. Temperaturen sinken auf 14 Grad. Der Start in die neue Woche. Alles in allem eine sonnige Angelegenheit. Die ausdehnten Schleierwolken können wir nicht gross aus dem Konzept bringen. Es erwarten uns heisse 30 Grad. Am Dienstag wird es sogar noch ein Spürchen heisser.
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2: Diese Themen haben heute Schlagzeilen gemacht. Guten Abend.
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3: Bundesrat Albert Rösti plädiert wegen des Klimawandels für Atomkraftwerke. Im Interview mit dem Blick sagt Rösti, der Bundesrat arbeite an der CO2-Verminderung und dem Ausstieg aus den fossilen Energien. Deshalb brauche es auch Atomkraftwerke, damit die Schweiz langfristig genug CO2-freien Strom habe. Dass Reaktoren im Sommer wegen der Hitze teilweise abgestellt werden müssen, sei kein Problem. Man brauche die Atomenergie vor allem im Winter. Die FIFA stellt an der laufenden Fußball-WM eine Häufung rassistischer Kommentare fest. Auch das Schweizer Nationalteam mache solche Erfahrungen.

0: teilt der Schweizerische Fußballverband mit. Die Häufigkeit beleidigender oder rassistischer Kommentare hänge mit dem Ausgang eines Spiels zusammen. So registrierten die Verantwortlichen des Fußballverbands vor allem nach dem enttäuschenden 1:1 gegen Katar so viele diskriminierende Nachrichten, dass die Kommentarfunktion der Social-Media-Kanäle deaktiviert wurde.
1: Immer mehr Schweizer Unternehmen bauen Stellen ab. Betroffen sind unter anderem die Industrie, Banken und der Detailhandel. Laut Fachleuten stehen viele Firmen wegen des starken Frankens, hoher Kosten und der schwachen Wirtschaft unter Druck, schreibt der Tagesanzeiger. Auch die Arbeitslosigkeit ist im Vergleich zum Vorjahr gestiegen. Jede vierte Person in der Schweiz sorgt sich laut einer Umfrage um ihren Arbeitsplatz. Experten sprechen von einer angespannten Lage, rechnen aber damit, dass sich der Arbeitsmarkt in den kommenden Monaten langsam wieder erholt. Die nächste Hitzewelle erreicht die Schweiz. Ab Dienstag steigen die Temperaturen laut SRF Meteo auf 31 bis 36 Grad. Im Tessin sind zudem Tropennächte zu erwarten. Die Trockenheit setzt sich ebenfalls fort. Wer auf mobile Klimaanlagen oder Ventilatoren hofft, dürfte enttäuscht werden. Die Lager in Europa seien größtenteils leer gekauft, schreibt Digitech Galaxus. Für Nachschub aus Asien werde es bis zum Saisonende nicht mehr reichen. Dem Grasfrosch geht es in den tieferen Lagen der Schweiz schlechter als bisher angenommen. Das zeigt eine Langzeitstudie aus der Region Basel. Trotz vieler neuer Weiher ist der Bestand dort in den vergangenen Jahrzehnten um mehr als drei Viertel zurückgegangen. Als Hauptursache vermuten Forschende den Klimawandel. Sie fordern deshalb mehr Gewässer, damit sich die Tiere besser entwickeln können. Schweizweit gilt der Grasfrosch als einzige Froschart des Landes bisher nicht als gefährdet.
2: Wetter. Die Nacht ist trocken, die Temperaturen liegen aktuell bei 14 Grad. Heute haben wir den Tag durch viel Sonne zu gut, trotz ein paar Schleierwolken, die mehr dekorativen Charakter bekommen, bei maximal 30 Grad. Morgen Dienstag wird sogar noch ein Spürchen heisser mit 32 Grad maximal.